Das waren Falconer mit Fool's Crusade aus dem 2020er Album From a Dying Ember. Und es gibt einen Gruß von Wurzelbert aus Belgien. Liebe Grüße aus Brüssel sendet Noah. Freue mich auf deine Sendung und wünsche allen ein schönes Wochenende.

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4: Weiter geht's mit Windrose und dem Titel Dance of the Axis.

Windrose waren das mit Dance of the Axis aus dem Album Troll Slayer von 2024. Und weiter geht's mit Feuerschwanz und dem Titel Skaldenmäht.

Das waren Stormseeker mit Homeward Bound aus dem 2025er Album Set the Sails. Weiter geht's mit Miracle of Sound und dem Titel Skull.

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4: Weiter geht's mit Valkyrie und dem Titel Vana.

Death mit Spiritual Healing aus selbigem Album aus dem Jahre 90 macht Platz für den Wunsch von Jesse, nämlich Killing Edge mit Let Me Live.

Doc Holliday, Lonesome Guitar aus dem Doc Holliday Rides Again Album aus dem Jahre 81. Und der Felge schreibt hier: Hi Wolle, sitze am Feuer und lausche deiner Sendung. Gleich kommen noch ein, zwei oder drei Freunde vorbei. Dann gibt's noch eine Wurst zum Bier. Oh, so ist die Weltordnung. Grüße und Prost an alle Hörer. Danke, lieber Felge. Ganz, ganz lieben Gruß an dich, deine Mädels und später dann die Gäste. So, wir machen heute mit Ildisposed, Near the Gates, und das ist gewünscht worden von unserem Witcher.

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3: Für Shivan Gandharan und The Daisies mit Bustle and Flow.

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Parasite Inc. mit We All, When All Is Said aus dem See a Night Dreams Album aus dem Jahr 2022.

Aluna mit The Summerland aus dem Album Awakening the Forest aus dem Jahr 2014. So, meine Lieben, freut euch dann auch schon mal auf unseren Blackstar ab 20 bis 23 Uhr. Metal Mayhem Hellish, Speed Noise Inferno, Mixed Speed und Thrash Metal mit dem Blackie.

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2: So, für unseren Witcher gibt's noch Paradise Lost mit Serpent on the Cross.

Paradise Lost mit Serpent on the Cross aus dem Ascension Album aus dem Jahr 2025. So, ich werde mich verabschieden. Danke fürs Grüßen, fürs Wünschen, fürs dabei sein. Ich werde Spaß an der heutigen Sendung Metal Weekend Mixed Rock and Metal von 18 bis 20 Uhr. Gleich jetzt weiter mit unserem Blackie Metal Mayhem. Helle Speed Noise Inferno Mixed Speed und Thrash Metal ab 20 bis 23 Uhr. Ich wünsche euch ein schönes Wochenende. Schmilzt nicht weg. Trinkt ausreichend und nicht nur Bier. lasst euch gut gehen. Wir hören uns am Sonntag wieder, wenn ihr möchtet, zu den Oldies und Klassikern der Rockgeschichte. Und jetzt kommt gleich der letzte Song. Der hat leider so nicht aus den Wünschen gepasst, den durfte ich mir raussuchen. Deswegen haben wir hier den Lückenfüller Status Quo mit Caroline aus dem Hello-Album aus dem Jahre 73. Winke, winke, tschüss, meine Lieben. Bis zum nächsten Mal. Euer Wolle.